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0: Arlo Parks, Get Go, das erscheint mir doch ein ganz gutes Motto zu sein für 6.09 Uhr an diesem Freitagmorgen. Ich freue mich sehr, heute hier sein zu dürfen mit dir, Emily. Freitag, das ist Release-Tag in der Regel. Es kommen, glaube ich, viele schöne musikalische Meisterwerkskompositionen heute raus.
1: And maybe some that aren't quite such masterpieces.
0: Und trotzdem reden wir drüber. Man muss, das Leben besteht aus Höhen und Tiefen, wie in der Musik. Highs and Lows.
1: Oh Gott.
0: Und wir werden ein bisschen drüber reden. Wir haben uns ein paar schöne Sachen rausgesucht, neben anderen Dingen heute in der Sendung, und fangen gleich damit an, würde ich sagen, in Kürze. Davor jetzt aber Missy Elliott, Get Your Freak On.

0: Missy Elliott, get your freak on at 6:13 on this Friday morning. And as you said earlier, Philip, it is Friday, which means there's a huge wave of new music coming our way. For instance, we're kicking things off on the show with a new album from My Ugly Clementine.
1: Apply Autonomy ist das dritte Album von Sophie Lindinger, Mira Lukovac und Nasty Ronk, a.k.a. My Ugly Clementine. Und der Titel verrät es schon, Autonomie. Ein zentrales Thema auf dem Album.
0: Yeah, and My Ugly Clementine is also our FMP Soundpark Superstar in the month of September. And FMP's René Froschmeier met up with the trio in their studio and is now going to tell us all about the album Apply Autonomy.
2: Wir haben diesmal auch alles live eingespielt. Ich habe schon so overall schon immer so ein bisschen den Wunsch gehabt, in die Richtung zu gehen, so ein bisschen rougher zu sein, aber nicht rough, sloppy rough, weil man es nicht besser kann, sondern bewusst platzierte Roughness, die aber trotzdem gut klingt. Und das war so mein Wunsch und ich finde, das haben wir extrem gut hinkriegt.
3: Vorbei ist's mit leichtherzigen Indie-Rock. Apply Autonomy ist das bisher härteste Album vom Trio My Ugly Clementine. Grunge und Alt-Rock bauen das atmosphärische Gerüst, das die Lyrics verlangen. Die neuen Songs drehen sich um Selbstbestimmung, wie wir sie erhalten und den Umgang mit Männern, die weibliche Autonomie oft untergraben. Oder einfach nur nervig sind. 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

0: My Ugly Clementine haben mit Apply Autonomy ihre Soundvision umgesetzt, ohne dabei Kompromisse einzugehen. Die Bandautonomie entsteht vor allem durch die Studioarbeit. Durch das Recording, durch das Producing und all das behält die Band bei sich.
1: Das einfach bei sich behalten zu können, ist halt einfach wirklich einer der größten Unabhängigkeitspunkte, finde ich. Es ist auch voll die Identität dann von uns, finde ich, weil da wirklich, da ist dann die Clementines Essenz drin. Da ist niemand drin sonst, der nur mitmischt. Und das ist dann, was das uns voll ausmacht, finde ich.

0: Empire of the Sun, We Are the People um 6.22 Uhr. Falls ihr gerade aufgestanden seid und beim Zähneputzen seid, dann möchte ich sagen, sehr gut, das gehört dazu, das ist wichtig. Wir hätten vielleicht etwas für euch, falls eure Geldbörse sehr gut gefüllt ist, um das Zähneputzen anders zu machen, ein Erlebnis.
1: Question for you, Philip. How much would you be willing to pay for a toothbrush?
0: 20 Euro, 30 maximal, und das ist schon viel, finde ich.
1: Yeah. What about for a fancy electric toothbrush?
0: 220.
1: What if I told you that there was a $499 toothbrush?
0: Ich würde sagen, nein. Was kann diese Zahnbürste machen?
1: Guess
0: den
1: what?
0: Haushalt?
1: It uses AI. Because
0: great.
1: We need a subscription to poop nowadays. No, but apparently it has like a bunch of different cameras in it, and it looks at your teeth, and it's like you missed a spot, and then it shoots a jet of water at that spot that you missed. Crazy.
0: Ich weiß doch eh, wo alle meine Zähne sind.
1: Right, but you can't see all of your teeth. You can't see the back of your teeth.
0: Das Wichtigste, was ich gelernt habe, ist nicht zu viel Druck. Es ist weniger Druck, als man glaubt beim Zähneputzen.
1: Yeah.
0: Ich habe nur so eine Zahnbürste, die leuchtet rot, wenn man zu fest drauf drückt.
1: Ooh, well that's already pretty high tech.
0: Ja, aber das muss ich sagen, das reicht mir schon. Mehr braucht's nicht, sage ich.

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15: Es ist Punkt 6.30 Uhr, halb sieben. Und hier ist Felix Schneider-Sturm mit den FM4 News. Guten Morgen.
16: Guten Morgen, Philipp. Bei Volkswagen gab es am Abend überraschend eine Einigung des Aufsichtsrats zum Sparpaket. Nach vielen Wochen geladener Stimmung konnte damit, laut dem Betriebsrat, eine Eskalation abgewendet werden. Mehr von Paul Siehorsch.
17: Der Sparkurs, der geht weiter. Eine Entspannung ist hier nicht in Sicht. 50.000 Stellen sollen in den kommenden Jahren gestrichen werden. Allerdings konnten unmittelbare Werksschließungen abgewendet werden. Die Zukunft der Standorte Emden, Zwickau, Hannover und Neckarsulm steht aber weiterhin auf der Kippe. Es soll nach einer Lösung gesucht werden, heißt es von VW. Der Konzern hat sich für eine Entscheidung noch etwas Zeit gegeben, und zwar gut ein Jahr. Der Vorstand müsse seine Hausaufgaben machen, fordert die Gewerkschaft. Eine Eskalation sei jedenfalls abgewendet.
16: Die Innenminister von 5 EU-Staaten, die eine rasche Einrichtung von Rückkehrzentren für Migranten in Drittstaaten anstreben, beraten heute in Kopenhagen über ihre Pläne. Neben Gastgeber Dänemark sind das Deutschland, Griechenland, die Niederlande und Österreich. Über die sogenannten Return Hubs sollen abgelehnte Asylwerber in ihre Heimat zurückgebracht werden, falls das auf direktem Weg nicht möglich ist. Wo diese Return Hubs eingerichtet werden sollen, wird noch verhandelt. Zuletzt waren Uganda und Ruanda im Gespräch. Kritiker warnen aber vor drohenden Menschenrechtsverletzungen in den beiden autoritär regierten Staaten. Auch in Niederösterreich gibt es jetzt einen legionellen Fall. Nach dem Ausbruch in Linz hat sich eine Frau in Amstetten infiziert. Sie wird derzeit im Krankenhaus behandelt. Wo sie sich angesteckt hat, ist noch nicht klar. Bisher sind heuer 38 Infizierungen mit Legionellen gemeldet worden. Das letzte große Tennis-Grand-Slam-Turnier des Jahres, die US Open, enden für den Niederösterreicher Juri Rodionow und die Osttirolerin Lili Tager in der zweiten Runde. Der Weinviertler unterliegt dem Tschechen Jakub Menschik in 4 Sätzen. Lili Tager scheitert an der US-Amerikanerin Amanda Anisimova. Letztere ist damit die nächste Gegnerin der letzten im Turnier verbliebenen Österreicherin Anastasia Potapova. Das Wetter wird heute überwiegend sonnig, mit anfangs noch stellenweise dichten Wolken. Es wird hochsommerlich warm, mit Höchstwerten von 26 bis 33 Grad. Im Donauraum weht lebhafter Westwind.
15: Danke, Felix.
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0: aside from this being the last day of summer holidays, or at least one of the last for people in the eastern part of Austria, this is also the time when there are makeup exams going on in Austrian schools. And we wish everybody who's taking them good luck. And we do want you to get good results, of course. Try your best, but please don't despair if you don't do as well as you might have liked to.
1: Ja, wer weiß, wofür es gut ist, wie man so schön sagt. Wir haben jedenfalls nämlich eine sehr schöne Nachricht bekommen zu diesem Thema.
2: Hallo, guten Morgen. Hier spricht die Julia. Ich hatte einen Nachzipf damals in Mathematik und Latein und ich habe es nicht geschafft. Das Ganze war in der 8. Klasse und ich habe dann Schule gewechselt, weil es mir unangenehm war und ich habe total profitiert davon. Ich habe bis heute aus der 2. Schule 4 Freunde und das schon sehr lange. Und ich kann eigentlich nicht sagen, dass das ein Nachteil war. Es war eigentlich fast ein Vorteil.
0: Yeah, there you go. Friends for life, that is definitely a win. At some point in your life, when you get to our age, no one's going to remember your school grades.

0: bit.
1: Knife fights, crime, no future. 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
2: Sport. Sport, Sport. Arbeit, Sport, Arbeit, Sport, Arbeit, Sport.
3: Es ist kein Hauen, es ist mehr so leidenschaftlich. Es ist mehr so Liebe dahinter.
4: Weg von der Straße, ab ins Training.
5: Und dann höre ich wieder Messerstecherei dort, Schlägereien dort und das. Und ich sage, ich habe gedacht, Alter, ich habe genau das Rezept. Ich habe genau das Rezept in der Hand und es interessiert keiner.
6: Das war ein Ausschnitt aus der neuen Doku Cage Wolves. Am Schluss haben wir da Georg Schober gehört. Er war Trainer im inzwischen geschlossenen Mixed Martial Arts Studio Cage Wolves. Und dieses Gym war eben für viele junge Männer ein Lifesaver.
1: Yeah, it was a space built on hard training, strong community and preventing extremism. And the filmmakers Moritz Wehr, Michael Suntinger and Philipp Wortmann dedicated a whole documentary to the place.
7: Diese Menschen, die auf ihre eigene Art und Weise Abwertung von der Gesellschaft erleben, an diesem Ort und durch diesen Sport eine Möglichkeit bekommen, ihre eigene Identität, ihre Sicht auf sich selber zu verändern und aber auch auf eine Art persönliche Heldenreise zu gehen. Also wir haben von allen zum Beispiel immer gehört, sie wollen alle Profisportler werden, sie wollen alle in die UFC, bei welchen das realistisch ist, bei welchen nicht, darum geht es gar nicht. Aber sie sind in dem Moment auf ihrer persönlichen Heldenreise und gehen so auch mit der Abwertung, die sie außerhalb von diesem Ort erleben, vielleicht um.
6: Die Doku ist aus einem Videoprojekt entstanden, das die drei Filmemacher ursprünglich für ein FH-Seminar gemacht haben. Jetzt läuft der Cage Wolves Film mal im Stadtkino und im Admiralkino in Wien an. Eine Bundesländertour soll es auch geben, also falls euch das irgendwo unterkommt, schaut es euch auf jeden Fall an.

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3: It's been more than a week now since a catastrophic flood killed more than 1,200 people in Nepal and the border along China. I'm sure you remember the pictures. The flood was around 30 meters high and destroyed everything it passed, and thousands of people are still missing.
4: Als Auslöser der Sturzflut gilt ein Gletscherabbruch. Große Mengen von Gletschereis und Felsgestein sollen sich durch hohen Druck verflüssigt haben und sind dann durch die engen Himalaya-Täler geschossen mit weit über 100 km/h.
3: Yeah, it's hard to say precisely that climate change is responsible for this single event, but rising temperatures have increased the risks for catastrophic events like this. FMV's Simon Velebrü gathered some information about all of this at a panel from the organization Covering Climate Now.
5: Permafrost, that cryospheric glue that for millennia has held together the glaciers and the rocks and the soils and the boulders up at high altitude. Because of warming, it has become softer. It's like taking a stick of butter out of the refrigerator and putting it on the counter. It becomes mushy. It no longer has the ability to hold together.
6: Sagt Gletscherforscher Alton Byers von der University of Colorado. Wenn Permafrost auftaut und zusätzlich Wasser in den Fels eindringt, werden Fels- und Eisstürze wahrscheinlicher, die am Anfang von Sturzfluten stehen können. Aber auch ein Ausbrechen eines Gletschersees kann eine Sturzflut auslösen. Der Himalaya ist eine der Regionen, die am stärksten vom Klimawandel betroffen sind. Die Erderhitzung geht hier doppelt so schnell vor sich wie im globalen Durchschnitt, ähnlich wie bei uns in den Alpen. Auf die neuen Gefahren durch den Klimawandel ist man in Nepal aber schlecht vorbereitet, wie die nepalesische Klimajournalistin Anita Betwal schildert.
7: I'm sorry that I have to tell the real story of Nepal, that we are not sufficient in resources. We have incomplete early warning systems and we have no regular monitoring.
6: Von den 2000 Gletscherseen Nepals werden 21 als gefährlich eingestuft. Überwacht werden davon aber nur 2. Dazu kommt ein schwaches Warnsystem. In ganz Nepal gibt es nur 54 Sirenen. Und Warnungen über SMS erreichen viele Menschen nicht, wegen des schlechten Handyempfangs in den Bergen. Nach der Sturzflutkatastrophe plant Nepal jetzt ein neues Frühwarnsystem. Finanziert werden könnte das auch von den großen Industrieländern, die zu den Hauptverursachern der Erderhitzung zählen. Von ihnen fordert Nepal Entschädigungen. Davon angesprochen fühlt sich allerdings niemand.

0: Jane Fonda's French Love.
1: The countdown is on, folks. School starts again in 3, 2, 1 days. No, at least in Vienna, Lower Austria and Burgenland. So with those last couple of days, how do you make the most of them? What are you supposed to do with the last couple of vacation days?
2: Naja, wegfahren zahlt sich ja nicht mehr wirklich aus, oder? Oder wahrscheinlich ist auch das ganze Urlaubsbudget schon draufgegangen für was weiß ich. Aber warum wegfahren, wenn das Gute doch so nahe liegt?
1: Yeah, now is the time to finally go to those places that are close to you, that you could basically go to anytime, but then kind of because they're so close to you, you're like, ah, I'll get to that eventually, so you never actually do.
2: Die Frage ist jetzt nur, was sind eigentlich die ganz großen Tourifallen vor der Haustüre und was lohnt sich vielleicht noch wirklich oder doch wirklich auszuchecken? Wir haben da mal bei uns redaktionsintern herumgefragt und das meint unser FM4-Praktikant Patrick dazu.
3: Etwas, was in Graz mittlerweile sehr overrated ist, ist das Grazer Kunsthaus. Relikt von der Kulturhauptstadt Graz 2003. Das Schönere noch am Kunsthaus, das Tastmodell für Blinde in Miniaturausgabe, denn da ist man schnell durch. Da lobe ich mir eher einen Besuch beim Uhrturm am Grazer Schlossberg. Das Beste ist, wenn man vom Schlossberg verschwinden möchte schnell, geht man einfach auf die Rutsche und lässt sie den Schlossberg runter. Wer es ein bisschen gemütlicher haben möchte, dem oder der empfehle ich einen Besuch im Graz-Museum. Da tagt momentan gerade eine Ausstellung, die Graz in den 1970er Jahren beleuchtet. Pluspunkt für das Graz-Museum, es ist dafür bekannt, seine Ausstellungen inklusiv aufzubereiten. Jeder Mann, Frau, egal ob mit oder ohne inklusiven Hintergrund, ist jederzeit herzlich willkommen.
2: Ja, danke dafür. Ich muss ja sagen, mich hat die Rutsche überzeugt.
1: Yes, I think that's a great shout. So yeah,
2: even falls if you're rutschen gehen wollt in den letzten Ferientagen.
1: Exactly. Even if you're in the eastern part of Austria, Graz isn't, you know, that crazy far away. And for everyone who still has another week of vacation to go, maybe that one's for you.

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7: Es ist 7.30 Uhr an diesem Freitagmorgen und hier ist Felix Schneider-Sturm mit den FM4 News. Guten Morgen.
8: Guten Morgen, Philipp, danke. In Österreich ist die Teilzeitquote in den vergangenen 20 Jahren immer weiter angestiegen. Im Vorjahr gab es dann einen leichten Rückgang. Seit einigen Monaten steigt die Teilzeitquote aber laut Statistik Austria wieder an. Im Schnitt arbeitet jeder dritte Beschäftigte in Teilzeit. Bei den Frauen ist es mehr als die Hälfte, berichtet Maria Kern.
9: Mehr als 1,4 Millionen Menschen arbeiten in Österreich in Teilzeit. Spitäler und Pflegeheime, Schulen und Kindergärten und der Handel, das sind jene Bereiche, in denen es die meisten Teilzeitkräfte gibt. Warum steigt die Teilzeitquote nach rückläufigen Zahlen im Vorjahr nun wieder an? Stefan Angel vom WIFO.
10: Also einerseits liegt es im langfristigen Trend. Wir haben über Jahre, Jahrzehnte eine ansteigende Teilzeitquote bei sowohl Männern als auch Frauen. Andererseits könnte ein Grund sein, dass einfach auch die Konjunktur im ersten Halbjahr 2026 schlechter war.
9: Um die Teilzeitquote zu senken, sollte vor allem die Kinderbetreuung im ländlichen Raum noch weiter ausgebaut werden, sagt der Ökonom.
8: Beim deutschen Autokonzern VW hat man sich auf ein massives Sparpaket geeinigt. Der Aufsichtsrat hat am Abend überraschend zugestimmt, 50.000 zusätzliche Stellen bis 2030 zu streichen. Außerdem könnten 4 Werke in Deutschland geschlossen werden. Dadurch soll Volkswagen wettbewerbsfähiger werden. Nach dem Fund eines verdächtigen Gegenstandes in einem Umspannwerk in Dormagen zwischen Köln und Düsseldorf geht die deutsche Polizei von einem Sabotagedelikt aus. Ein Bekennerschreiben ist eingegangen. Vor 2 Tagen bereits war es in Bergheim, westlich von Köln, ebenfalls zu einer Attacke auf ein Umspannwerk gekommen. Dort waren mehrere Abschussvorrichtungen entdeckt worden. Einen ähnlichen Vorfall gab es im deutschen Bundesland Brandenburg. Die US-Metropole New York schränkt die Nutzung von künstlicher Intelligenz an öffentlichen Schulen deutlich ein. Ab Schulbeginn in der kommenden Woche dürfen Schülerinnen und Schüler unter 14 Jahren keine KI-Anwendungen mehr nutzen. Das kündigt Bürgermeister Mamdani an. Das Wetter in Österreich wird heute überwiegend sonnig, mit anfangs noch stellenweise dichten Wolken. Es wird hochsommerlich warm, mit Höchstwerten von 26 bis 33 Grad. Im Donauraum weht lebhafter Westwind.
7: Danke, Felix.
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0: Folks, there is a new star on the rise, potentially. The prima ballerina of pop. And she literally grew up right next door to us.
1: Yeah. Wir sprechen über Adela, 22 Jahre alt, Pop-Hoffnung aus der Slowakei, aus Bratislava. In den letzten Monaten hat sie mit ihrer Nummer Ain't in LA einen kleinen TikTok-Hype erlebt. Ihr kennt wahrscheinlich die Videos bzw. Memes ziemlich sicher.
0: Yeah, it was clips of people living in small towns or in pretty unknown or let's say less known countries walking around with the song playing in the background and it would say something like, you know, it can't always be LA, someone has to hold it down in Bratislava or in Bosnia or in, I don't know, Gelsenkirchen or wherever.
1: Schade, dass ich nicht zu Hause in Wagrain war, weil dann hätte ich das auch machen können. Eine Hommage an die Peripherie sozusagen und das beschreibt Adelas Weg auch ganz gut. Heute released Adela ihr Debütalbum. Es heißt Prima und Melissa Erhardt erzählt uns mehr über die slowakische Musikerin.

0: Wenn es um Messaging und Marketing geht, hat Adela schon mal 100 Punkte gewonnen. Tatsächlich denkt die 22-Jährige aber gefühlt über nichts anderes nach, erzählt sie im Podcast mit Schauspieler Owen Thiel.
1: Yeah, I was like, how do I do it? Literally, that was the question of my childhood, was like, how do I make it? And so I was like 5 and I was like, oh my god, work, like, I'll just audition when it's time.
0: Der Wunsch, ein Popstar zu werden, hat Adela schon als 14-Jährige aus der Slowakei rausgetrieben. Als Ballettschülerin hat sie renommierte Tanzschulen in London und Moskau, aber auch in Wien besucht. Hier war sie etwa an der Ballettakademie der Wiener Staatsoper. Eine, wie sie sagt, der schlimmsten Erfahrungen ihres Lebens.
1: I was very, very depressed. I was 14. I could speak German, but I couldn't fully speak German. So like imagine this, 14 alone. Not really able to speak the language that everybody else around you was speaking. And then also my teachers were so mean to me.
0: Der richtige Zünder war dann aber die Dream Academy, jene Reality-Show, aus der später die Girlgroup Cat's Eye hervorgegangen ist. Sowohl die Ballettausbildung als auch die Dream Academy K-Pop-Schule haben jedenfalls den Grundstein für ihre Solo-Karriere gelegt. Eine Karriere, in der sie aus diesen perfekten Welten ausbrechen will. Das macht sie auf ihrem Debütalbum prima, zusammen mit Executive-Producern wie Dylan Brady von 100 Gags und sehr viel synth-geladenen Dance-Pop. Auf jeden Fall ein spannendes Pop-Debüt.
2: Und wie das klingt, das hören wir jetzt bei dem Track Ain't in LA von Adela.

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0: Let's talk about the weather, shall we?
1: Ja, absolut. Das würde ich gerne belächelt, so übers Wetter reden, oder? Aber es betrifft uns einfach alle und jeder hat was dazu zu sagen. Und wenn man mit einem Experten übers Wetter reden kann, dann erfahrt man auch wichtige und spannende Dinge. Und wie es der Zufall so will, haben wir einen im Studio. Simon Köhldorfer aus der ORF-Wetterredaktion. Guten Morgen.
2: Schönen guten Morgen, hallo.
0: Hi Simon. So, we all know, we've had the hottest summer in history and it's still pretty hot, not quite 40 degrees, but still. Can you kind of sum up what sort of extremes we've experienced this summer, and is this the new normal?
2: Also wir haben ja fast alle Temperaturrekorde, die es in einem Sommer so geben kann, haben wir gebrochen. Heißester Tag aller Zeiten, 41,2 Grad in Bad Deutsch-Altenburg in Niederösterreich. Kurz davor die wärmste Nacht seit Messbeginn vor 260 Jahren, das war im Burgenland. Und auch bei der reinen Anzahl an heißen Tagen wurden alle Rekorde pulverisiert, regelrecht zum Beispiel in Feldkirch in Vorarlberg. 44 Tage mit mehr als 30 Grad, alter Rekord waren 27. Am meisten heiße Tage waren es in Bad Deutsch-Altenburg in Niederösterreich. 55 Tage mit mehr als 30 Grad. Das ist extrem und es wird jetzt nicht jeden Sommer so heiß werden. Es gibt keinen Grund, warum der nächste Sommer nicht so werden könnte wie die letzten beiden Sommer, die nicht so extrem waren. Aber natürlich durch den Klimawandel gibt es da eine Tendenz. Sommer werden tendenziell wärmer und wahrscheinlich, wenn wir in ein paar Jahrzehnten zurückblicken, wird der heurige Sommer, der Sommer 2026, gar nicht mehr so extrem ausschauen. Da werden wohl oder übel ein paar noch heißere auf uns zukommen.
1: Wie wird jetzt eigentlich das letzte bzw. vorletzte Ferienwochenende so quer übers Land verteilt? Worauf können wir uns da freuen oder müssen wir was befürchten?
2: Wir müssen nichts befürchten und passend zum Thema Sommer geht es jetzt sommerlich in das Ferienfinale für Niederösterreich, Wien und das Burgenland. Heute sogar richtig hochsommerlich, 26 bis 33 Grad am Nachmittag. Dabei knacken wir in allen 9 Bundesländern die 30 Grad Marke. Das ist ungewöhnlich für September, aber nach diesem Sommer sind wir es ja gewöhnt. Dazu heute strahlender Sonnenschein. Die Wolken, die jetzt noch vom Salzburger Land bis ins Burgenland unterwegs sind, werden bald abziehen. Am Wochenende geht dann die Wetterreise Richtung Spätsommer. Morgen überquert uns eine schwache Kaltfront, das heißt, es sind mal vorübergehend viele Wolken dabei, vielerorts auch ein bisschen Regen, nicht besonders viel. Dazu um 25 Grad morgen, ähnliche Temperaturen dann auch am Sonntag und das wird eindeutig der freundlichere Tag von diesem Wochenende. Der bringt dann in ganz Österreich wieder viel Sonnenschein.
0: So today is the day to go swimming if you had planned to do so.
1: Stimmt, ja.
0: Okay, Simon, can you give us a quick preview of the autumn? Can meteorologists already tell if it's going to be a warm autumn or if it's going to get chilly and windy? Do we still have Übergangszeiten as the, you know?
2: Ja, schon. Das kommt immer auf das Jahr an und wir können mal auf jeden Fall auf die nächsten 5 bis 10 Tage schauen. Und da sehen wir, dass auf jeden Fall noch ein paar Tage Sommer auf uns zukommen, zumindest vom Wetter her. Am Dienstag kommende Woche wird noch einmal ein sehr heißer Tag, Temperaturspitzen um 32 Grad im Osten Österreichs Richtung Mitte kommender Woche. Da deutet sich dann an, dass sowas wie ein Herbsteinbruch bevorsteht. Also die Temperaturen gehen dann auf ein typisches Septemberniveau zurück, so um die 20 Grad. Dazu wird es mal wieder im Großteil Österreichs regnen. Das ist auch dringend notwendig, ja wirklich. Und alles, was über 10 Tage hinausgeht, kann man seriös noch nicht konkret beantworten. Man kann nur ungefähre Tendenzen versuchen abzulesen bei den sogenannten Saisonvorhersagen. Und die sagen, es wird wahrscheinlicher zu warm als zu kalt im Herbst für die Jahreszeit. Und diese Saisonprognosen lassen auch hoffen, dass es mal ab Oktober wieder überdurchschnittlich viel regnen könnte. Das wäre eine gute Sache.
1: Sehr gut. Ich freue mich. Das heißt, ich brauche zumindest meine Übergangsjacke noch. Das ist schön, weil ich habe schon gefürchtet, dass man jetzt von Badehose Volley in den Skianzug muss. Das ist,
2: ja, nächste Woche sieht gut aus. Also dann so Ende nächste Woche.
1: Ja, entstaubt eure Übergangsjacken. Sehr schön. Danke fürs Vorbeischauen, Simon. Bis zum nächsten Mal.
2: Sehr gerne.

0: Calvin Harris featuring Sam Smith um 8.19 Uhr mit Promises. Gibt es irgendwas, was du versprechen möchtest hier?
1: I can promise that today is Friday and that tomorrow is the weekend. That's true. I can also promise that there's still a couple of days of vacation left. I can promise that today is going to be a nice day to go swimming. We just heard that from our
0: Simon,
1: lovely
0: ja.
1: Simon. Yeah. What promises do you want to make?
0: Ich möchte eigentlich gar nichts versprechen, dann kann ich niemanden enttäuschen.
1: Oh.
0: Ich finde, es reicht, wenn du das machst.
1: Also, Leute enttäuschen.
0: Nein, versprechen. Auf der anderen Seite. Well.
1: Well.
0: Nein, alles gut.

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11: Es ist Punkt 8.30 Uhr, halb neun, und hier ist Felix Schneider-Sturm mit den FM4 News. Guten Morgen.
12: Guten Morgen. Der VW-Aufsichtsrat hat überraschend doch dem Sanierungsplan von Konzernchef Oliver Blume zugestimmt. Das hat der VW-Konzern gestern Abend mitgeteilt. Damit werden unter anderem weitere 50.000 Jobs bis 2030 gestrichen. 4 deutsche Werke könnten zugesperrt werden, darunter jenes in Hannover.
13: Unser VW-Werk wollen wir eigentlich behalten.
14: Die meisten Leute sind deswegen damals hergezogen, weil diese Branche hier so groß ist. Die müssten wahrscheinlich dann weg.
15: Ich weiß, dass es schwierig ist in der heutigen Wirtschaftsphase, gerade im Elektroautobereich. Deutschland ja hinterher.
16: Nicht nur finanziell ein Verlust und materiell, sondern es wäre auch kulturell natürlich ein Verlust.
12: Sagen einige Betroffene. Und beim VW-Werk in Wolfsburg ist unser Reporter Johannes Schmerger-Lunder. Johannes, wie wird der Sanierungsplan denn dort aufgefasst?
17: Ja, ich stehe hier direkt vor der Einfahrt beim bekannten Tor Sandkamp und es wirkt zwar so, als ob es ein normaler Morgen wäre, aber es ist der Morgen danach. Also nachdem der Sanierungsplan tatsächlich vom Aufsichtsrat abgesegnet wurde. Beschäftigte wollten heute früh mit uns nicht sprechen, aber was man sieht, ist, die Gesichter derjenigen, die hier gerade zur Frühschicht fahren oder marschieren, sind ernst. Die Industriegewerkschaft Metall und der Konzernbetriebsrat haben auf diese Entscheidung reagiert. Sie schreiben, eine Eskalation sei damit verhindert worden.
12: In Nepal haben die Behörden den Schaden durch die Flutkatastrophe mit mindestens 2,5 Milliarden Dollar beziffert. Inzwischen sind rund 1.300 Todesopfer bestätigt. Mehr als 4.000 Menschen werden noch vermisst. Zwischendurch gibt es aber Lichtblicke. Auch mehr als eine Woche nach der Sturzflut sind jetzt 2 in einem Tunnel eingeschlossene Arbeiter gerettet worden. Das österreichische Bundesheer hat einen neuen Chef. Harald Wodosek wird neuer Generalstabschef. Wodosek war bisher als nationaler Rüstungsdirektor für Beschaffung zuständig. Er folgt auf Rudolf Striedinger, der den Ruhestand antritt. Italiens Regierungschefin Giorgia Meloni bricht heute einen Rekord. Ihre Regierung ist jetzt so lange im Amt wie keine zuvor in Italien seit dem Zweiten Weltkrieg. Viel bewirkt hat sie aber trotzdem nicht. Zentrale Reformen wie die Justiz- und Wirtschaftsreform wurden nicht umgesetzt. Das Wetter wird heute überwiegend sonnig, mit anfangs noch stellenweise dichten Wolken. Es wird hochsommerlich warm mit Höchstwerten von 26 bis 33 Grad. Im Donauraum weht lebhafter Westwind.
11: Danke, Felix.
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11: Und bevor wir jetzt dann diesen kommenden Song hören, wir hören ihn eh schon, möchte ich an der Stelle was sagen, Emily.
18: Ja.
11: Ich möchte mich bei allen TikTok-Kids bedanken, die Wir sind Helden wieder zurückgebracht haben.
18: Ja.
11: Es ist eine Wohltat, möchte ich sagen.
18: Public Service.
11: Ja, danke dafür. Es ist nicht alles schlecht im Internet. Es gibt gute Sachen.

0: today is kind of a basic day for us, Philip, because, you know, earlier we talked about the weather. We spent a lot of time on that. And now we're going to be talking about the fact that it's Friday again. But there's a reason for that, because what happens on Fridays?
1: Basic bitches being basic, sage ich dazu.
0: Hey, listen.
1: Nein, also Quizfrage, I love a good quiz. Freitag ist Release-Tag, es kommt urviel neue Musik raus, Singles, EPs, gleich ganze Alben. Zum Beispiel hätten wir da mal Ugly Clementine für euch, die veröffentlichen heute ihr drittes Album. Und wie es der Zufall so will, als hätten wir das geplant, sind sie übrigens auch unser Soundpark-Superstar im September.
0: Yeah, their new album is called Apply Autonomy and you guessed it, on it, Sophie Lindinger, Mirelu Kovac and Nasty Ronk have a thing or two to say about the concept of autonomy and Evan Wiss, René Froschmeier met up with them to talk about it.
2: Wir haben diesmal auch alles live eingespielt. Ich habe schon so overall schon immer so ein bisschen den Wunsch gehabt, in die Richtung zu gehen, so ein bisschen rougher zu sein, aber nicht rough, sloppy rough, weil man es nicht besser kann, sondern bewusst platzierte Roughness, die aber trotzdem gut klingt. Und das war so mein Wunsch und ich finde, das haben wir extrem gut hinkriegt.
3: Vorbei ist's mit leichtherzigen Indie-Rock. Apply Autonomy ist das bisher härteste Album vom Trio My Ugly Clementine. Grunge und Alt-Rock bauen das atmosphärische Gerüst, das die Lyrics verlangen. Die neuen Songs drehen sich um Selbstbestimmung, wie wir sie erhalten und den Umgang mit Männern, die weibliche Autonomie oft untergraben. Oder einfach nur nervig sind.

0: My Ugly Clementine haben mit Apply Autonomy ihre Soundvision umgesetzt, ohne dabei Kompromisse einzugehen. Die Bandautonomie entsteht vor allem durch die Studioarbeit. Durch das Recording, durch das Producing und all das behält die Band bei sich.
1: Das einfach bei sich behalten zu können, ist halt einfach wirklich einer der größten Unabhängigkeitspunkte, finde ich. Es ist auch voll die Identität dann von uns, finde ich, weil da wirklich, da ist dann die Clementines Essenz drin. Da ist niemand drin sonst, der nur mitmischt. Und das ist dann, was das uns voll ausmacht, finde ich.
2: And one of the songs on the new My Ugly Clementine record is called Unlawfully Wedded, which is, you know, about celebrating relationships between friends. And in the video for the song, they married some friends in an improvised ceremony, and they're going to keep up this new tradition on their tour. At every show, they will be inviting, you know, friend couples or friend groups to get friend married by them on stage. Kind of cute.
3: Du nicht? Wie wär's?
2: I think, yeah. Wait, does work bestie weddings count? Work wedding?
3: Das hast du mir jetzt auf sehr charmante Art und Weise gesagt, dass wir nicht befreundet sind im privaten Leben.
2: We'd have to get HR involved and I think that's where things get complicated.
3: Das stimmt, okay. Work besties, also My Ugly Clementine, falls ihr noch irgendeinen Slot braucht, Emily und ich, call us.
2: Please.

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0: Lara, without you und Emily, ich möchte sagen, ohne dich wäre das hier manchmal langweiliger.
1: Oh.
0: Und es ist Freitag, falls eure Arbeitswoche schon ein bisschen zart ist, jetzt am quasi letzten Tag vorm Wochenende, falls ihr Wochenende habt. Aber es so gute Kolleginnen und Kollegen gibt, die das vielleicht so ein bisschen besser machen und man denkt so, ah, mit denen kann ich lachen. Ja. Macht euch einen guten Tag heute. Sagt yes. Sie denn das?
1: Ja, yeah. Tell people that you love them. Well, you don't have to tell your colleagues that you love them, but like tell them that you
0: das
1: appreciate them.
0: Das ist inappropriate, dann ist wieder HR involviert, aber ja.
1: Dang it, hold on, let me try that again. Tell your colleagues that you appreciate them and that you enjoy spending time with them and that you're glad genau. That you have them in your life.
0: Spielt ihnen vielleicht einen kleinen Büro-Prank, einen Office-Prank, finde ich auch immer gut. I love pranks.
1: Ooh.
0: A good prank is a good prank and a good song is a good song.

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3: 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Nikotinsüchtig nach Rotkreiden.
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3: Wir fahren nach Brasilien, weil ich bin jetzt schon 10. Und ich hab ein Führerschein, mit Bad mit Sonnenkühler sein.
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0: events in the eastern part of Austria, Vienna, Lower Austria, Burgenland. We have arrived at the final weekend before school starts again.
1: Ja, so langsam geistern schon wieder Stundenpläne herum und man macht sich vielleicht auch schon wieder Gedanken über den Schulalltag.
0: Yeah, and after 2 months off, starting school again can feel kind of like new year, you know, new school year, new me, if you will. So we wanted to know if you believe in making changes every school year like it's new year, and if so, where and how do you want to lock in?
2: Ich sag, also wenn man das jedes Jahr sich vornimmt, habe ich bis jetzt und irgendwann denkt man sich dann, wen verarschst du? Also ich habe dann auch aufgehört. Ich sag ganz ehrlich, ich sag's mir nicht mehr, weil ich weiß, dass ich es nicht halten werde.
3: Ja, es kommt halt drauf an, wenn man immer auf der gleichen Schule war, dann kann man ja sich nicht komplett neu erfinden, weil man hat ja immer noch die gleichen Freunde wie aus dem letzten Schuljahr. Aber so generell sagen, ja, ich verbessere mich im Gegensatz zum letzten Jahr, finde ich schon cool.
4: Ich finde, Lock-in sollte man nie zwingen. So Lock-in sollte naturally kommen. Ich glaube, ich werde dieses Jahr ein bisschen mehr Lock-in gehen als letztes Jahr. Ich bin halt eigentlich so, ich schaffe alles, so von Fächern her, wenn ich mich genug einschleime. Aber wir kriegen jetzt Chemie dieses Jahr. Und ich glaube, Chemie ist so ein bisschen slippery slope. Also ich muss da ein bisschen, ja, vielleicht aufpassen.
5: Ja, also allgemein würde ich sagen, alles, aber auch vor allem Mathe und Latein bei mir.
6: Latein, also auf die Eins, wirklich das Schlimmste.
7: Wahrscheinlich in Mathe. Das ist einfach das schwerste Fach bei uns.
8: Ja, also bei mir auch in der Schule. Und auch, ich spiele halt Volleyball und ich würde gerne auch Login gehen.
9: Rechtzeitig schlafen gehen wäre mein Login. Nicht bis 2 aufbleiben.
1: Mein Highlight war, ich schaffe alles, wenn ich mich gut genug einschleime. Play smarter, not harder.
0: The lock-in has to come naturally is also true. Yeah, you listen, don't hold yourself to too high standards and then, you know, be mad at yourself. You try your best, you do your best, and good luck to everybody. And no matter if you succeed in getting sleep earlier or not, we will make sure that we are here for you at the start of every day.
1: Und was ich auch noch sagen möchte.
0: Yeah.
1: Dieses Wochenende, letzte Gelegenheit shoppen. Gute Fits für den Schulstart.
0: That's
1: falls ihr unterwegs seid, viel Spaß damit.

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1: Es ist 9:30 Uhr, 9:30, und hier ist Felix Schneider-Sturm mit den FM4 News. Hi und guten Morgen.
2: Guten Morgen, Philipp. Viele der großen Tech-Konzerne müssen derzeit Strafe um Strafe hinnehmen. Zuletzt war Meta in den USA vor Gericht wegen zu laschem Jugendschutz. Die Vergleichssumme 18 Milliarden Euro. Bald könnte es für Apple eine Milliardenstrafe geben. In Großbritannien gehen App-Entwickler gegen den Tech-Riesen vor, der sich möglicherweise einen Datenvorteil durch die Hintertür verschafft hat. Mehr von Paul Sihosch.
3: Immer wieder haben Nutzerinnen und Nutzer von Handys das Gefühl, es hört mit. Es wird plötzlich Werbung eingespielt, die verblüffend spezifisch ist. Tatsächlich schauen die Apps mit. Sie zeichnen Daten auf zu besuchten Webseiten, wo man hintippt oder klickt. Das nennt sich App-Tracking. Diese Informationen sind wertvoll. Sie verraten mehr über den oder die Kundin und machen personalisierte Werbung möglich. Auf dem iPhone gibt es eine Funktion, das einzudämmen. Der US-Riese Apple misst hier aber offenbar mit zweierlei Maß, wie App-Entwickler jetzt in Großbritannien anprangern. Apple-eigene Dienste werden demnach nicht so stark eingeschränkt wie Fremd-Apps. Das kommt jetzt vor das Wettbewerbsgericht in London. Vorausgegangen sind jahrelange behördliche Prüfungen. Bei der Klage geht es um umgerechnet 2,3 Milliarden Euro.
2: Der Aufsichtsrat von Volkswagen hat einem Sparpaket am Abend einstimmig zugestimmt. Der deutsche Autobauer will in den kommenden Jahren unter anderem weitere 50.000 Stellen streichen, zusätzlich zu bereits beschlossenen 50.000 Stellen. Auch Werksschließungen dürften in dem Plan vorgesehen sein. In Österreich arbeiten immer mehr Menschen in Teilzeit. Ein großer Teil davon sind Frauen. Laut Statistik Austria hat die Zahl gegenüber dem Vorjahr um mehr als 57.000 Personen zugenommen. Bei Frauen beträgt die Teilzeitquote rund 51%, bei Männern nur rund 15%. Der Klimawandel macht sich auf Europas Bergen bemerkbar. Pflanzen aus tieferen Lagen wandern ins Hochgebirge und verdrängen die heimischen Spezialisten, warnt eine neue Studie. Besonders betroffen sind Gipfel in Spanien und Griechenland, wo viele Pflanzenarten stark zurückgehen. Das Wetter wird heute überwiegend sonnig, mit anfangs noch stellenweise dichten Wolken. Es wird hochsommerlich warm, mit Höchstwerten von 26 bis zu 33 Grad, und im Donauraum weht lebhafter Westwind.
1: Dankeschön, Felix.
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2: Yes, indeed, there's new music out now from one of the loveliest and most successful bands we currently have here in Austria.
3: Leni, Mara und Anna von Lovehead aus dem Burgenland sind alle Anfang 20, haben gerade ihren ersten Festivalsommer als Band hinter sich. Außerdem waren sie Support für ihre Idole Kraftklub. Heute kommt ihre zweite EP raus. Ganz ehrlich, ich habe weniger erreicht im Leben.
2: Honestly, it's called Sommerwind EP and FM's Livia Braun met up with Lovehead and asked them how this EP came to be.
4: Die Banger, die größten Banger der EP wurden an einem Tag geballert. Das war bei meiner Oma im Haus, wenn meine Oma auf Reha war.
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4: Wir haben keinen fixen Proberaum gerade. Also wir proben manchmal bei meiner Oma in so einem Zimmer, aber das ist recht klein. Oma hat immer was zu essen dann.
5: Ja, das ist so süß. Ihre Oma backt uns dann manchmal so Sachen.
6: Es ist generell immer so ein bisschen dieses, man wird einfach so empfangen.
7: Na, wie geht's euch? Hallo, Girls!
4: Ja, das ist ganz super, finde ich. Weil so, wenn wir jetzt so in einem anderen Proberaum wären, wo ist die Oma? Wo ist sie?
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4: Sterne war, es ist ganz lustig entstanden. Leni und ich waren mal vor einer Bar und da haben wir begonnen, ein Lied zu schreiben über ein Killerkaninchen. Der Song wurde natürlich verworfen, aber da war

Also eben diese eine Line, aber in der Stadt sind keine Sterne. Und dann dachten wir uns irgendwie eigentlich voll cool, weil bei uns sieht man halt schon gut die Sterne so am Land und dann kann man das ja ein bisschen so als Metapher benutzen dafür, dass man jetzt nicht mehr zu Hause wohnt und dass man sich halt vielleicht auch wieder nach diesem Gefühl sehnt, so jung zu sein oder halt behütet irgendwie.

0: Ja, ich wollte auch mit euch über Heimweg sprechen. Was war denn bei euch bei dem Song wichtig zu erzählen?
1: Einfach, dass man sich mal drüber abfacken kann, dass einfach unangenehm ist, oft heimzugehen. Also ich habe schon so oft Situationen gehabt, wo ich mich einfach richtig unwohl gefühlt habe, vor allem seitdem ich umgezogen bin. Oder auch so, als wir die Musikvideos gedreht haben. Das war so krass. Wir wurden alle 5 Sekunden von irgendwelchen Männern da angehupt und dann auch wirklich, ich gehe so vorbei bei wem und auf einmal beginnt er mich voll zum Anlabern und das war insane und das halt dann wirklich so ironisch, dass man da gerade im Video dagegen dreht und dann passiert das auch alle 5 Minuten.
2: Wow, anyone who's ever had an experience like that knows what Love Hurt are talking about. So let's have a listen to their brand new song. This is Heimweg. Ich

0: Doja Cat, Jealous Type. Ich bin auch ein bisschen jelly, weil jetzt kommt Connie Lee. Und mir macht es auch immer so Spaß, hier zu sein. Aber jetzt darf sie.
1: Yeah, that's true. We're jealous because she's so cool. And we're cool too, but...
0: Stimmt auch.
1: Yeah. But we, you know,
0: aber Connie Lee ist schon sehr cool. Deshalb viel Spaß jetzt hier mit bis eins.
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gute Farce hier mit wunderbar kratziger Gitarre, Deeply Strange People. Vor 10 Jahren, 2016, hat Rin zum ersten Mal recht viel Staub aufgewirbelt mit seinem Mix aus Rap, Trap, Pop, R&B. Damals war Bianco ein riesiger Sommerhit. Mit seinem Debütalbum Eros ist ihm dann 2017 endgültig der Durchbruch gelungen.

Dann hat Rin ein paar Jahre Pause gemacht. Aber jetzt hat er sein neues Album veröffentlicht. Nostalgia heißt es. Mit dabei eine Handvoll Gäste wie Reezy oder OG Kimo. Auf der Platte macht er wieder mit seinem typischen Rin-Style weiter. Und FM4 präsentiert die Nostalgia-Tour von Rin, die ihn am 22. November in die Wiener Stadthalle führt. Hier hören wir ihn jetzt mit Vagabundo.

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Panik. Von denen hat man leider jetzt schon lange nichts mehr gehört. Was nicht bedeutet, dass Andreas Spechtl nicht recht umtriebig trotzdem ist. Einerseits macht er ja Solo-Sachen, aber auch Theaterstücke. Und vor kurzem vor ein paar Monaten, gab es da zumindest musikalische News, weil aus einem der Theaterstücke, die er gemacht hat, eine Band entstanden ist, die heißt Weird und Eerie. Also wer sich denkt, oh ja, Panik, die habe ich ja schon lange nicht mehr gehört, davon hätte ich gern mal wieder mehr, kann sich vielleicht da ein bisschen reinhören in andere Musikprojekte von Andreas Spechtl. Hier geht's weiter mit einer Band, die es leider nicht mehr gibt. Ich meine, Jack White macht immer noch Sachen, aber die White Stripes, die machen leider nichts Neues mehr, haben aber auch ausgesorgt mit dieser Hymne.

0: Beyoncé, Break My Soul. Davor die White Stripes und die Seven Nation Army. Und gleich reisen wir noch ein Stückchen weiter zurück in der Zeit, musikalisch zumindest, nämlich zu Nirvana. Davor kommen aber noch Karol G und Tame Impala. Gleich.
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Das hätte Kurt Cobain wahrscheinlich damals auch nicht gedacht, dass dieses Riff mal das sein wird, das die allermeisten GitarrenschülerInnen als erstes lernen, wenn sie eine Gitarre in die Hand nehmen. Ist doch immer noch so, oder? Eigentlich nicht. Hier ein bisschen schwierigeres Gitarrenriff von Lady Hawk, My Delirium.

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Kids Don't Smoke, 17. Ich weiß nicht, ob ihr euch erinnern könnt an den Sound der 90er. Launch und Downtempo waren groß und kommen außerdem auch wieder. Und einer der ganz Großen ist Bonobo, der britische Produzent, Komponist, Musiker, DJ, und der hat auch etwas Neues in der Pipeline, ein neues Album Distance in Static, und damit kommt er auch nach Wien ins Gasometer. Dort spielt er am 18. März nächstes Jahr ein Konzert, und bald könnt ihr dafür auch Tickets kaufen, könnt ihr euch notieren, wenn ihr Bonobo-Fans seid. Am 11. September gehen die Tickets, geht der Sale los. Wir hören jetzt Bonobo, Always on Your Side.

Beat Senseless Optimism. Optimismus ist nie sinnlos. Hier sind die Wombats, let's dance to Joy Division. Tanzen wir ins Wochenende. Optimistisch.

0: Der Funk von Silk Sonic. Silk Sonic, das sind Anderson Park und Bruno Mars, zwei Hit-Giganten. Fantastisch. Weiter geht's hier mit Boys in Skirts von Kids Sisters.
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0: Eine ganz besondere Rolle, du hast es schon kurz angesprochen, spielt bei all diesen Reformen.
1: Moment, da möchte ich davor noch kurz was sagen. Da hat der Herr Armin Wolf schon gestartet, bevor ich noch erklären konnte, worum es eigentlich geht. Und zwar geht es darum, dass in Niederösterreich, Burgenland und Wien das letzte Wochenende der Sommerferien anbricht. Der Rest des Landes hat noch eine Woche, bis alle zurück in die Schule müssen. Und über die Schule und das Bildungssystem geht es bei
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1: Und in eben diesem Podcast, da sprechen ZIP2-Moderator Armin Wolf und Politologe Peter Filzmeier zum Beispiel darüber, warum sich im Schulsystem nur so träge etwas ändert und warum Reformen so auf sich warten lassen. So, jetzt bitte.
0: Eine ganz besondere Rolle, du hast es schon kurz angesprochen, spielt bei all diesen Reformen ja die Lehrergewerkschaft und die gilt zumindest nach außen hin als eher wenig flexibel und innovativ. Ich nehme an, das würde die Lehrergewerkschaft bestreiten, aber sie ist auch eine von ganz wenigen Gewerkschaften, die interessanterweise ÖVP-dominiert ist. Warum eigentlich und warum hat die Lehrergewerkschaft dieses Blockierer-Image?
3: Oje, ich habe mich beim Thema Lehrergewerkschaft schon einmal im Fernsehen in die Nesseln gesetzt, als ich gesagt habe, die Lehrergewerkschaft hätte das Reformtempo einer Weinbergschnecke. Der Tiervergleich tut mir aufrichtig leid und ich bitte um Entschuldigung, aber was ich in der Sache meinte war, die Lehrergewerkschaft ist nicht entstanden, um Reformen voranzutreiben, sondern sie ist eine Interessenvertretung der Lehrerinnen und Lehrer. Und wenn diese der Meinung ist, wir haben schon so viel Tolles für unsere Berufsgruppe erreicht, dann wird ja jede Veränderung womöglich als Gefahr gesehen. Es könnte eine Mehrbelastung für Lehrerinnen und Lehrer beispielsweise dadurch entstehen. Und so argumentieren die auch sehr oft. Und die ÖVP-Dominanz in der Lehrergewerkschaft, übrigens generell in der Gewerkschaft öffentlicher Dienst, führt dazu, dass es dort eine konservative Mehrheit durch die Fraktion der christdemokratischen Gewerkschafter gibt. Und konservativ bedeutet, dass man eher Bestehendes, was man als positiv sieht, bewahren will, als etwas vollkommen zu verändern.
1: Super spannend, den beiden zuzuhören. Ihr findet auch das Video dazu, zu der Professor und der Wolf, auf fm4orf.at. Den Podcast, den gibt es überall, wo ihr ebenso Podcasts hört. Hier sind Cage the Elephant, B

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Little Dragon, Ritual Union. Das Musikbusiness, das hat schon viele Teenie-Stars hervorgebracht. Manche haben das besser verkraftet, andere schlechter. Es hat auf jeden Fall alle geprägt, so ein Aufwachsen im Scheinwerferlicht. Georgia Smith ist auch schon seit Teenagerjahren in der Musikindustrie unterwegs. Sie war mit Drake, Carly Uchis und Bruno Mars auf Tour, hat 2 Brit Awards gewonnen und vor kurzem ihr 3. Album veröffentlicht, What Are The Odds heißt es. Und darauf setzt sie sich mit dem Thema auseinander, wie das ist, in der Öffentlichkeit aufzuwachsen. Sie behandelt das Thema persönlicher Verrat, aber auch um Liebe geht's auf dem neuen Album. Stefan Trischler hat sich das neue Album von Georgia Smith genauer angehört.

Dafür, dass sie erst vor kurzem 29 geworden ist, hat Georgia Smith schon viel erlebt. Und deshalb in ihren Texten auch einiges zu erzählen. Über die Einsamkeit auf den großen Bühnen oder auch in Beziehungen. Trotz der schweren emotionalen Inhalte verbreitet Water the Odds gute Stimmung und lädt zum Tanzen ein. Dafür sorgt Produzent P2J und seine Beats zwischen Two-Step, Grime, UK Funky oder Drum and Bass.

0: So deckt die Platte fast den ganzen Horizont afro-karibisch-britischer Clubmusik ab. Mit ihrer charismatischen, unverwechselbaren Stimme als roten Faden führt uns Georgia Smith durch das Album, das auch die nächste Poolparty oder Grillerei fantastisch untermalen sollte.
1: Und hier ist Georgia Smith gemeinsam mit Wizkid.

Holly Humberstone und White Noise. Seit 2 Tagen sind die Filmfestspiele in Venedig, gehen noch bis 12. September. Und dort gibt es immer diese Fixierung darauf, wie lange Standing Ovations nach einer Premiere gedauert haben. Das wird zu jedem Film extra berichtet, wie viele Minuten lang die Standing Ovations gedauert haben. Und wenn ein Film da zum Beispiel nur 5 Minuten Standing Ovations bekommt, dann ist er quasi gefloppt. Zum Beispiel der neue Film mit John Malkovich und Sam Rockwell, Wild Horse 9, hat 13 Minuten Standing Ovations bekommen. Das war zumindest schon so lange, dass John Malkovich mit den Tränen gekämpft hat. Der Rekord liegt allerdings bei einem Film vom letzten Jahr, The Voice of Hind Rajab. Der hat 23 Minuten Standing Ovations bekommen. Mir tun ein bisschen die Hände weh bei dem Gedanken daran. Und ich glaube, wenn man sich in Venedig eine Premiere anschaut, dann muss man sich tatsächlich darauf vorbereiten, dass man sehr lange boschen muss nach dem Film. Hier sind Dog Days Are Over von Florence and the Machine.

0: 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Parachute Youth. Ja, wenn es am schönsten ist, soll man aufhören. Insofern auf ins Wochenende. Das war es schon fast mit der Werkwoche. Freitagnachmittag. Ein bisschen noch.
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2: Wir sind eine junge Band und seit ein paar Jahren schreiben wir gemeinsam Hip-Hop-Tracks.
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2: Wenn da diese Energy ist von man sieht sich und man hört sich auch gegenseitig, dann ist es gleich einfach das Gefühl, dass wir eben schon so gefestigt

Die Hidden Gems mit Hit Me Up. Die Hidden Gems, die sind ja entstanden tatsächlich aus einer Art Schulband. Die waren alle an einer Schule mit Musikzweig und in den Freistunden haben sie dann an ihrer Band gefeilt und an ihren eigenen Songs. Und jetzt sind sie dieses super Musikprojekt, das bei uns rauf und runter läuft. Und hier noch mehr Musik aus Österreich von Gabba Fendi, Ocean Between Us.

Ocean Between Us, den Song habt ihr zum Sommer, zu eurem FM4 Sommerhit des Jahres gewählt. Das heißt, ein bisschen Sommer gibt's noch hier, vor allem immer musikalisch. Hier geht's gleich weiter mit Dalia Ahmed und FM4 Hot nach den News um 1. Cornelie ist raus, lässt euch aber noch eine Nummer hier, und zwar Marjan mit Piccolo.

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1: Miley Cyrus hat am Anfang der Woche groß angekündigt, dass sie das Cyrus aus ihrem Namen droppt und dass es in genau 2 Wochen ihr 10. Album Bass Persuades geben wird. Und heute ist der Titeltrack von Bass Persuades rausgekommen mit Musikvideo. Das Video ist so Leder-Outfits, Tom of Finland-Ästhetik, auch irgendwie sehr Lady Gaga-Alejandro-mäßig. Der Sound erinnert mich überhaupt an Lady Gaga, so Synthic, Sprechgesang, so auf Kanti von der queeren New Yorker Ballroom-Szene ausgeborgt. Und die Hauptmessage vom Song ist: Die Kids müssen wieder feiern gehen. Also, die neue Miley-Era wird sehr dancey, 80s, Gay-Club inspiriert, auch sehr Madonna. Und so klingt das Ganze dann konkret Miley Cyrus, oder nein, Miley mit Bass Persuades. Let's go.

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1: Chiago und Marco mit immer. Und wir müssen über Chiago reden, beziehungsweise über das, was Chiago so redet. Vor 2 Wochen hat er bei der Twitch-Livestream-Almani-Show erzählt, dass er bei einer Shem-Party, also Koks-Party gewesen sein soll, wo er Jens Spahn gesehen haben soll. Und Spahn soll laut Chiago dort die, Zitat, schlimmsten Bretter gezogen haben. Chiago hat also erzählt, dass er den deutschen Politiker und ehemaligen CDU-Fraktionsvorsitzenden Spahn beim Drogenkonsum gesehen haben soll. Chiago hat dann nach der Story zum Host Almani AOB gemeint, hey, die Story schneidet ihr dann eh raus. Und die Hosts waren dann so, na, es ist ein Livestream, wir können nichts rausschneiden. Schon im Stream wurde dann gesagt, dass das alles nur ein Schmäh von Chiago gewesen sein soll. Aber das Ding ist, niemand weiß, ob er das jetzt ernst gemeint hat, ob das ein Witz war. Jens Spahn findet das auf jeden Fall gar nicht lustig und hat Chiago jetzt angezeigt. Und Chiagos Anwälte sagen, das war alles Satire. Und in den Comment-Section schreiben dann viele, Spahn muss Haarprobe für den Drogentest abgeben. Absolut messy das Ganze. Ich bin schon sehr gespannt, wie es jetzt weitergeht.

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0: Gleich gibt's hier zwei super spannende brandneue Alben heute rausgekommen. Hip-Hop aus dem UK und Experimentelleres aus New York gleich.
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Ja, Freitag ist Musik-Release-Tag und meine zwei Lieblingsalben, die heute rausgekommen sind, sind zum einen Locked In vom Manchester-Rapper Nems. Da hören wir gerade noch Geekin gemeinsam mit Lil Yachty. Und ich finde, das Album hat so einen schönen, schummrigen Herbst-Vibe. Skippen wir uns ein bisschen durch Nems, Locked In.

sehr arge Features, auch Liliadi oder eben gehört Travis Scott. Und mein zweites Lieblingsalbum von heute ist von Mickey Blanco. Mickey Blanco hat seine Karriere so vor 10 Jahren eigentlich als Experimental Artsy Club Kid gestartet. Dann gab es eine Phase mit sehr experimenteller Musik, fast schon Neues. Und jetzt hat Mickey Blanco sein Album Café Paradiso rausgebracht, das eher auch ziemlich artsy daherkommt, aber auch sehr smooth Momente hat. Es ist sehr New York inspiriert, von den 60ern bis in die Nuller- und 10er-Jahre Indie-Sleaze-Zeit, sehr Velvet Underground und auch so ein bisschen Synth-Punk-Inspiration höre ich ein bisschen raus vom New Yorker 70s-Duo Suicide. Es ist aber auch so das extrem abwechslungsreiche Album. Blues, R&B, Hip-Hop, Club-Sounds, verzerrte Gitarren, alles drin, aber hört's am besten selbst. So klingt Mickey Blancos Café Paradiso.

0: Oh, nice und abwechslungsreich, oder? Ich werde das ganze Wochenende ganz viel hören. Und hier ist Micky Blanco mit NYC Dogs von Café Paradiso runter, frisch draußen.
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Das war Joyce Muniz. Nächsten Samstag bei FM4 Unlimited im Steil. Das wird sehr nice. Und ich, Dalia Ahmed, sage jetzt Baba. Ich verabschiede mich dieses Wochenende schon und denke aber auch schon an das nächste Wochenende, das sehr super wird, wie gesagt. Und bleibt dran, Heinz Reich ist gleich da mit Sounds Like FM4 und habt noch ein großartiges Wochenende und ciao, Baba.

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2: Ein Geheimnis vieler erfolgreicher Indie-Bands ist es, eingängigen Pop mit Experimentierlust zu mischen. Meister dieser Formel ist die Band Portugal The Man. Seit ihrer Gründung 2004 in Alaska hat sich die Band zu einer enorm vielseitigen Gruppe in der internationalen Indie-Szene gemausert. 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
2: 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Ja, und hier sind Portugal the Man mit

0: 36 Grad und es wird nur heißer.
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3: Freitag, 4. September und wir haben Temperaturen von 33 Grad am Radar. Unglaublich, oder? Wurscht. Falls heute wer zum ersten Mal diese Sendung hier hört, kleine Introduction, was wir hier so spielen. Ich verteile die FM4-Sounds flächig über Österreich und ins befreundete Ausland. Habe aber naturgemäß keine Ahnung, wo genau die Musik ankommt und was sie mit euch tut. Drum ist es eine totale Bereicherung für die Sendung und für uns alle, wenn ihr mir WhatsApps schickt mit ein paar witzigen Zeilen über euren Status. Weltklasse ist es immer, wenn ihr an irgendwelchen exotischen Orten seid, wo uns die Kinnlade runterklappt, wenn wir es uns nur vorstellen. Ich denke da zum Beispiel an die zwei Bodensee-Kapitäne, die mir aus der Kajüte geschrieben haben. Oder an den Tiroler am Weg nach Alaska, der uns sogar Videos von Bären geschickt hat. Sowas macht uns allen Freude. Und wie heißt es so schön? Glück ist das Einzige, was sich verdoppelt, wenn man es teilt. Also, teil deine superglamouröse Hörsituation mit uns, auf dass wir uns alle mit dir mitfreuen. Umgekehrt gibt es natürlich auch das alte Sprichwort vom geteilten Leid. Eh schon wissen. Also wenn du gerade in einer echt miserablen Lage bist, dann halbier deine Misere, indem du ein paar Sorgen mit uns teilst.
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1: Ja, das Being of Pure Sound, das ist heute Heinz Reich hier an den Regeln. Und jetzt ist für mich der schöne Moment da. Da gehe ich jetzt in die Kantine, hole mir meinen herrlichen Hafermilch-Cappuccino bei Bella. Die macht den großartig mit so einem Barista-Herz drauf. Da freue ich mich jeden Tag aufs Neue. Und dazu ein herrliches Mohnbeugerl. Und der Sound, der dazu dann laufen wird, während ich mein Mohnbeugerl esse, wird sein von Jungle, Sunshine, dann Ibiza, Rock'n'Roll Star und Manic Youth mit About You Now. Das ist was zum Vorfreuen, oder?
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1: Hallo oder Servus, wie man bei uns sagt. Ich sitze gerade im Auto, bin jetzt gerade extra stehen geblieben für die Nachricht und bin auf dem Weg heim von Salzburg zu mir heim nach Oberösterreich. Mal meine Oma besuchen und war ein Jahrestagsgeschenk für meine Freundin und mich kaufen. Stand-up-Paddle-Gescheites. Und das Exotischste an meiner Geschichte tatsächlich ist, dass ich einfach im Auto sitze und eigentlich schon auf Spätsommer und Herbst eingestellt war nach den letzten Wochen. Und jetzt brennt es mir komplett her und ich schwitze. Und das kommt mir auch gescheit exotisch vor. Ganz liebe Grüße an euch und freue mich schon auf mehr FM4. Servus!

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1: Ich glaube, es passt.
2: Ja, Sommer auf FM4 mit Heinz Reich hier am Mikrofon. Und es gibt wieder mal einen Blick in die weite Welt. Danke, Martina, an dieser Stelle. Sie schreibt nämlich: Hallo Heinz, ich melde mich aus Las Palmas de Gran Canaria. Ich bin hierher geflogen, um einen Spanischkurs zu machen, der heute zu Ende gegangen ist. Und um zweitens die übrige Zeit mit Wanderungen zu verbringen. Heute bleibe ich mal in der Stadt und schaue mir den nördlichen Teil an. Diese Stadt wird keinen Schönheitspreis gewinnen, aber sie hat eine großartige Stimmung. Heute scheint die Kalima zu kommen, also Staub aus der Sahara, der den Himmel trübt. So wandere ich durch die Straßen und höre deine Sendung, die ich im Alltag nie hören kann, zumindest nicht live. Vor ein paar Tagen habe ich von Hier an blind von Wir sind Helden bei dir gehört und habe mich sehr gefreut. Habe ich doch dieses wunderbare Lied aus meinen jüngeren Tagen tatsächlich vergessen. Danke dafür und liebe Grüße nach Österreich. Anbei ein Foto, das die nicht besonders schöne, aber wie ich finde, für das Auge sehr interessante Strandzeile in Las Palmas zeigt. Liebe Grüße aus dem südlichen Europa, Martina. Ja, und ich halte das Foto mal kurz ins Mikro, was mir der Martina geschickt hat. Da schaut diese Strandzeile wirklich spektakulär aus. So ins spätabendliche, warme Licht getaucht, sieht man die echt schieren Betonklötze. Es schaut aus, wie wenn man eine Großstadt an einer Stelle zack mit dem Messer abschneidet und dann Sand und Meer dazu klebt. Aber das ist in Rio de Janeiro und in anderen Großstädten, die am Meer liegen, auch nicht anders. Also, Martina, hier für dich von Elena Sheeran, passend vielleicht für deine Wanderung, Keep Walking.

12,90 € bitte. Ey, kommst du aus Österreich oder was? Mann, ich finde eure Akzent so süß, ey. Ich hab gehört, die Öse sind die besten Dieber, aber...

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1: Und jetzt habe ich wieder so einen akustischen Dreierblock für euch von Sounds, die zu eurem Freitag passen sollen. Da wäre Off Montreal mit The Party's Crashing Us, dann Swimming Pool und EV mit Sunset of My Youth und dann Rachel Chinoriri mit One Song Away from Crying. Ja, und dann gibt's was Neues von den Steaming Satellites, die ihren 20. Geburtstag feiern.
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1: Music. 20 Jahre sind eine lange Zeit im Musikbusiness, die nicht viele österreichische Bands überleben. Die Salzburger Steaming Satellites feiern dieses Jahr ihren 20er mit einem neuen Album. The Great Lyme Paradigm kommt Ende September und ist ihr bisher politischstes Album, wie Sänger Max meint. So hat auch die neue Single, Something Real, eine gesellschaftskritische Message und spricht aus eigener Erfahrung mit Social Media und Co.
2: Man weiß einfach selber teilweise nicht mehr, wo man ist. Jeder ist am Handy 24/7 oder zumindest denkt drüber nach. Und das ist einfach eine Entwicklung, also auch mit Social Media, ich könnte kotzen im Strahl, weil es ist halt eigentlich nicht die Realität irgendwo. Aber wir alle sind völlig abhängig und teilweise, glaube ich, auch verzweifelt schon ein bisschen. Ja, also wir haben ein Video gemacht, ich habe letztes Jahr einen Roboter gebastelt. Ich habe mir so gedacht, wann werden Roboter Liebe empfinden können? So. Und dadurch, dass wir alle schon ein bisschen selber Roboter sind, haben wir gedacht, das ist eine gute Frage.
1: Und so klingt diese neue Single von den Steaming Satellites. Hier ist Something Real.

0: Die neue Single der Steaming Satellites, Something Real. Von ihrem neuen Album, das, wenn man es richtig ausspricht und nicht so völlig verhunzt hinholzt, wie ich das zuerst getan habe, sich ja sogar reimt, nämlich The Great Lime Paradigm. Man lernt immer was dazu beim FM4 hören, auch ich.
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1: Danger Dan, eine gute Nachricht. Und jetzt habe ich noch eine Minute bis zu den News, um selbst ein bisschen am Klavier zu klimpern für euch.

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4: Jetzt kommen wir zu Weezer und diese Band lässt sich einfach nicht in eine Schublade stecken. Seit den 90ern zählen Rivers Cuomo und seine Mitstreiter zu den eigenwilligsten Konstanten des US-Indie-Rock. Nach dem Grunge kommen sie mit großen Melodien daher, mit schrägem Humor und Songs wie Hashpipe oder Island in the Sun und werden damit vor allem in den USA zu Millionenzählern. Danach wird es erst recht abwechslungsreich. Ein türkisfarbenes Coveralbum mit Songs von Toto und Michael Jackson. Ein weißes, ein schwarzes Album und sogar eine Platte im Stil der 80er Metal-Ära. Verändert hat sich bei Weezer also einiges. Ihr unverkennbarer Kern ist aber geblieben. Wie auf dem neuen Gold-Album, wie der Kern auf dem neuen Gold-Album klingt, das hat Boris Joran für uns herausgefunden.
5: Weezer-Fans haben es nicht leicht. Deshalb sind sie auch so streng, denn Weezer sind ein strenges Konzept. Ein nerdiger Brillenträger und seine Freunde, komprimierte Rockgitarren, ironische Texte um Highschool-Bubenprobleme, Beach Boys-Melodien und Chöre und dazu die eingängigsten Hooks des Jahrzehnts. Basta. Und dann sagen alle Leute, die nicht besondere Weezer-Fans sind, eh gut das alles, aber seit dem blauen Album, seit 1994, klingt das alles gleich. Nach ihrem berühmten blauen Album und dem ebenso erfolgreichen Nachfolger Pinkerton haben Weezer noch ein gleich klingendes Grünes nachgeschoben und dann noch ein sehr ähnlich klingendes in Rot, alle voll mit Hits. Manche nennen es Faulheit, manche nennen es Stil. Und so sehen es auch die streitbaren Weezer-Fans naturgemäß. Schließlich haben die Ramones oder Motorhead auch keine Trap-Remixe oder Schmalzduette mit Celine Dion aufgenommen. Weezer, bleib bei deinen Leisten. Jetzt haben Rivers Cuomo und Drummer Patrick Wilson beschlossen, dass das neue Weezer-Album, das Golden Album, wieder mehr so sein soll wie das berühmte Blaue. Und Weezer sind auch nicht mehr die reine Kopfgeburt vom Chef, der seine Vorstellungen von zu Hause an alle mailt. Hier schreiben, spielen, lachen und leiden Weezer zusammen. Denn
6: what you hear on the record is something that could only be created by humans coming together and being vulnerable and creating something together. It just can't be created by AI or somebody on their own working on a computer.
5: Für die vielleicht beste Nummer auf dem Golden Album traut sich Rivers Cuomo wieder mal an ein Duett. Hier mit Carly Hartzman von der Band Wednesday, aber ohne MJ Lenderman. Eine Single hat Rivers Cuomo für seinen Sohn geschrieben, ein Lied gegen die Schule. Aber weil das niemand von einem Mit-50er hören wollte, hat er es geändert.
6: Say Yes was originally called School Sucks. Still, most of the lyrics are on that same theme. I was kind of writing to my 13-year-old son at the time, because I was like, man, school really sucks. I get it, you don't want to do this homework. But then when I sang it, the guys were like, it's just weird when you're singing School Sucks.
5: Und jetzt heißt es eben Say

Die Welt lässt sich nicht so leicht betrügen und die alten und neuen Weezer-Fans schon gar nicht. Weezer bleiben immer noch Weezer. Manche einfarbigen Alben sind doch gleicher als die anderen. Und die neue ist aus Gold.

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3: Ja, genau. Das war Weezer, das Sommeralbum im Monat September.

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2: Ja, und ich freue mich ja immer über eure WhatsApps, weil sie mir ein bisschen Einblick geben in euer Leben bzw. über die Orte, wo der Sound, den ich hier rausschicke, ankommt. Und dann ist es auch immer lustig, bei den WhatsApps kann man ja runterscrollen und schauen, was der oder die zum letzten Mal geschrieben hat. Bei Martina zum Beispiel von vorher, die geschrieben hat aus Las Palmas de Gran Canaria, da war die vorhergehende Message vor 6 Jahren, meine Damen und Herren. 6 Jahre hat Martina nicht geschrieben und dann hat sie sich heute wieder aufgerafft. Das freut mich natürlich. Dann gibt es welche, da steht dann drunter vor 2 Jahren oder vor 8 Monaten. Bei Peng Bene MC, da steht drunter vor 10 Minuten, vor 14 Minuten. Der Mann schreibt gefühlt 24/7 an alle Moderatorinnen und Moderatoren von FM4 Messages. Trotzdem freue ich mich natürlich immer und lese sie mit großem Schmunzeln, aber vorlesen tue ich eigentlich immer nur gefühlt jede 1586. Aber jetzt ist es wieder mal so, dass ich mir denke, das ist so nett vom Bene Beng Bernhard MC. Das muss ich euch jetzt vorlesen. Er schreibt nämlich, lieber Heinz Reich, ich habe gerade ein Foto von meinen 2 Großneffen-Zwillingen im 1. Strampelanzug bekommen. Ich teile das Foto natürlich nicht, was mir auch nicht leid tut, hehe. Aber so ein schöner Moment möchte mitgeteilt werden. Super Sendung, so wie sonst, so wie immer, vor FM4 for Life, schreibt er dann noch drunter. Ja, Bene, du bist unser Mann, danke für diese Message und einen schönen Tag noch und viel Spaß mit deinen Großneffen-Zwillingen.

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2: Ja, und die nächsten zwei Songs mit viel Rhythmus, Speed und Melodie kommen von Nunzi, If I Were You und Tamara Flores und Tourist Pesela Mucho. Hinter dieser Kurve.
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1: Sodale, das war Kalenderwoche 36. Sounds like FM4 mit Heinz Reich. Wobei ich noch nicht mit beiden Beinen im Wochenende stehe, weil ich heute ja noch eine Nachtschicht habe. Um 22 Uhr gibt's Laboom Deluxe, unsere wöchentliche Clubsendung mit Dance-Sounds von House bis Drum and Bass. Heute mit Joyce Moniz and Friends featuring Mari Rossi aus Sao Paulo. Und dann ab Mitternacht präsentiere ich euch einen wunderbar introspektiven Electronica-Mix von Grür aus Schweden. Und einen Mitschnitt von Faker live beim Fusion Festival. Das alles heute ab 22 Uhr in FM4 Laboom Deluxe. Ja, und das Instrumental hier im Hintergrund hat auch einen Grund. Und zwar hat mir Mikey, mein alter Tiefschneefreund aus Kärnten, eine WhatsApp geschrieben. Er hat nach ewig langer Zeit wieder mal einen Mikey-Sommerwunsch, nämlich Day in the Sun von De La Soul featuring Q-Tip und Yummy Bingham. Und damit grüßen wir auch die ganzen Funk Soul Brothers vom Mikey, nämlich Guido, Hopfi, Walter, Carina, Werner, Sonja, Amber und Christoph. Also halb Kärnten freut sich jetzt hoffentlich. Pfiat euch und bis bald, sagt der Reich Heinze.
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1: Zu Pop für die Kunstwelt. 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
2: Sometimes this decision just has to be made. 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

0: 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Beach Weather, of course, the American indie rock band formed in 2015 by lead vocalist and rhythm guitarist Nick Santino. You might also know them by their song Sex, Drugs, etc. I guess if you have sex and drugs, it's hard to think of a third item on that list. 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
8: Ja, oh mein Gott!

0: Act Three is rooted in guitars. It's a very much a guitar album. I sort of fell back in love. Well, I've never really been out of love with it, but I just found myself drawn to the guitar a lot more on this album.
1: Mit Act Three, so erzählt Serge Pisano von Kasabian, hat er die Liebe zur Gitarre wieder neu entdeckt. Ich meine nicht, dass sie ganz weg gewesen wäre, aber er steht jetzt wieder stärker auf das Gitarrespielen als in den letzten paar Jahren. Act 3, der dritte Album-Act von Kasabian, seit ihr alter Sänger weg ist. Alle guten Dinge sind ja drei, sagt man. Weiter so, Serge Pisano und Kasabian.

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Wir sind alle gut genug und noch viel besser. Herzlich willkommen, schönen guten Abend. Hier startet die Freitagnacht und das Wochenende. Für viele das letzte Ferienwochenende, für andere das vorletzte. Welcome to FM4 Unlimited. Mein Name ist DJ Functionist. Letzte Woche war ich in Zürich und habe FM4 Unlimited gemacht beim Rundfunk FM Festival. Und so hat's geklungen. Das hört ihr heute.

0: Rundfunk FM. Wie in vielen Unlimited-Ausgaben auf FM4 gibt es auch heute einen Special Guest. Der heißt Evangelos Kleinmann und ist ja schon bei mir. Hello, alles klar bei dir?
1: Alles klar, ja.
0: Alles klar. In der nächsten Stunde hier an den Turntables in FM4 Unlimited. Enjoy!

Das ist ein Special Radio DJ Set von mir, DJ Functionist. Aus Zürich von Rundfunk FM, dem Sommerfestival für Radio hier. Wo eine FM4 Unlimited Session stattfindet. Ab next hier ein Boogie Down Edit. Juicy Fruit, noch nie gespielt in FM4 Unlimited.

wollte mal ein bisschen Lärm machen für Rundfunk FM und Zürich. Yeah, so geht das hier mit Beats Like This, der nächste Tune in dieser speziellen Session von FM4 Unlimited hier aus Zürich. Schön, dass ihr da seid und schön, dass ihr zuhört.

zu Gast bei Rundfunk FM. Could Heaven Never Be Like This war das hier in diesem Radio DJ Set aus Zürich. Für euch hier einen Text und ein Mikrofon DJ Functionist. Mal sehen, ob ihr diesen Tune gleich erkennt. 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

0: hoffe, ihr seid gut eingeschwungen. Das war fast die erste Stunde Unlimited heute. 1 von 3. DJ Beware gibt's auch noch zu hören, wie immer, mit seiner Super Special Selection. Und wir bleiben noch in Zürich. FM4 Unlimited beim Rundfunk FM Festival geht gleich weiter.
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0: FM4 Unlimited aus Zürich. In dieser Stunde mit mir an den Turntables Special Guest Evangelos.

We Are Live von Rundfunk FM, eine FM4 Unlimited Session. Wien grüßt Zürich. Schön, dass ihr zuhört. Wunderbar, dass ihr hier seid. Meine Sendung läuft jeden Freitag von 19 bis 22 Uhr auf FM4 in ganz Österreich und jetzt auch hier in Zürich mit Supercrowd im Landesmuseum. Und wie in vielen Sendungen gibt es auch heute einen Special Guest, der kommt jetzt gleich.

DJs live on the radio. Und mein Special Guest ist Evangelos jetzt an den Turntables mit einem Gastset hier auf Rundfunk FM und gleichzeitig auf Radio FM4 in ganz Österreich. Applaus für Evangelos. Make some noise.

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2: Everybody make some noise. FM4 Unlimited aus Zürich, all over Austria und bei Rundfunk FM. We are all music friends. So heißt dieser Tune hier von Barry Can Swim. All my friends, peace and love für alle, die hier sind und zuhören.

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1: Hallo meine Lieben, willkommen zu einer neuen Folge von Joyce Moniz and Friends. Ich freue mich sehr, heute wieder mit euch on air zu sein, mit jeder Menge neuer Musik und natürlich auch mit einem ganz besonderen Gast. Mein Special Guest heute kommt aus Brasilien und ist eine ganz, ganz liebe Freundin von mir, Mari Rossi. Sie ist DJ, Produzentin und Promoterin und arbeitet an richtig schönen Projekten, die Musik, Tanz und Community miteinander verbinden. Ich freue mich sehr, in der zweiten Stunde mit ihr zu sprechen und sie hat auch einen richtig coolen Mix für uns vorbereitet, aber dazu später mehr. Jetzt starten wir erstmal in unseren Opener, ein Edit von Goddard von Cherry Cherry Lady. Das Original stammt natürlich vom Pop-Duo Modern Talking, ein echter Klassiker. Und dieser Edit bringt den Track in einen supersonnigen, positiven Vibe. Also macht's euch gemütlich, dreht die Musik ein bisschen auf und genießt die Show.

Das war gerade ein Pick aus dem kommenden Album von Only B. Only B ist eine italienische Sängerin und ihr neues Album kommt Ende September, Anfang Oktober auf Soul Express raus. Und das war mein Lieblingsstück vom Album, Buddy Rock featuring One More Pizza Please. Super Tune, das ganze Album ist wirklich fresh, also checkt es unbedingt aus. Und fresh ist auch die neue Nummer von Steve Bug, einer echten Legende aus Deutschland, großartiger Produzent, DJ und natürlich auch der Kopf hinter Pokerflat Records, einem Label, das mittlerweile eine echte Institution ist. Und wir hören jetzt Steve Bug mit Can You?

Jazz Moniz and Friends. Der letzte Track war von Gotcham mit Pool Room. Der Track ist ursprünglich schon 2022 erschienen und wurde jetzt nochmal auf einer Compilation veröffentlicht. Ich hatte ihn komplett vergessen und als ich ihn wieder gehört habe, dachte ich sofort, ja, der passt perfekt in die heutige Sendung. Und jetzt geht's weiter mit neuer Musik, beziehungsweise mit einer kommenden Single von DJ Tennis und M-Hi. DJ Tennis und M-Hi haben sich für eine richtig schöne Kollaboration zusammengetan. Der Track heißt Cold Hands und ich spiele heute den House Extended Flip. Super Track. Enjoy.

Die letzte Nummer war von John Hood mit Tribute to Miss Peace. Und jetzt geht's weiter mit Black Spummer. Black Spummer ist das gemeinsame Projekt von zwei großartigen Artists, Laura und Fabrizio Mamarella. Die neue EP heißt Megamix und ist richtig gut gelungen. Und heute spiele ich mein Favorite Pick daraus, You Might Be Lonely Up Here. Die gesamte EP erscheint am 9. Oktober auf Wrong Area.

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Wir sind schon fast am Ende der ersten Stunde und gleich darf ich mit Mari Hossi quatschen. Mari ist eine richtige Legende aus São Paulo, eine großartige Vinyl-DJ, aber nicht nur das. Sie produziert auch eigene Tracks, macht unglaublich viel für die Community und hat ein super cooles Projekt, das Musik, Tanz, Bewegung und Kunst miteinander verbindet. Sie wird uns gleich ein bisschen mehr darüber erzählen. Aber vorher gibt es aber noch einen Hit from the past in einem super Edit von Daddy Squad. Und zwar ein Remix von Pet Shop Boys mit Heart. Enjoy!

0: Das war Mari Hosse in the Mix. Großartiger, sonniger Mix, hat mir richtig gut gefallen. Gute Vibes, groovig, genau das Richtige. Die gesamte Sendung könnt ihr natürlich auf FM4 nachhören. Die Playlists sind bereits online. Und wie ihr wisst, am 12. September findet FM4 Unlimited in Steyr statt. Mega Location, ein großartiges Line-up. Meine Wenigkeit ist auch dabei. Ich freue mich sehr, wieder mal in Steyr zu spielen. Und jetzt bleibt's dran, denn es geht weiter mit La Boom Deluxe. Habt ein schönes Wochenende und wir sehen uns auf dem Dancefloor. Bis bald.
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2: Ja, danke Joyce Moniz für das super Warm-up dieser Freitagnacht. Mein Name ist Heinz Reich, ich übernehme jetzt die Nachtschicht und jetzt wird's zuerst mal ein bisschen deeper, recht soulful. Der schwedische DJ und Produzent Gryr, oder vielleicht sagt man auch Gryr, aber schreiben tut man es G-R-Y-R, der hat uns einen Mix geschickt, der seine aktuelle musikalische Welt in einer Stunde verdichtet. Zwischen sanften Ambient-Flächen, detailverliebter Elektronik und zurückhaltenden, aber trotzdem treibenden Beats. Im Zentrum dieses Mixes stehen auch mehrere Stücke aus seiner aktuellen Hymn-EP. Hinter Gryr steht Jonathan, der auf einer kleinen Insel im schwedischen Archipel aufgewachsen ist und heute in Göteborg lebt. Seine Wurzeln liegen im Post-Rock. Das ist eine Vergangenheit, die man in seiner elektronischen Musik immer noch hört. Viele seiner Tracks, die entwickeln sich langsam, lassen Melodien und Stimmungen Raum und bauen Spannung nicht über große Drops, sondern über feine Verschiebungen im Sound auf. Die Hymn-EP ist seine erste Veröffentlichung für das Label Blank Dust und bündelt eine Klangsprache, die Gryr seit seiner Debütsingle Bloom kontinuierlich weiterentwickelt. Zwischen Melancholie, Wärme und einer gewissen Weite entstehen Stücke, die genauso gut im Kopfhörer wie auch auf einer nächtlichen Tanzfläche funktionieren können. Für seinen Mix für La Boom Deluxe verbindet Gryr seine eigenen neuen Tracks mit Musik, die ihn derzeit inspiriert. Das Ergebnis ist eine stimmige Reise durch melodische, introspektive elektronische Musik. Ideal für ruhige Nachtstunden, lange Fahrten oder einfach zum Wegdriften. Mesdames et Messieurs, Gryr aus Göteborg in the mix.
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2: Das war eine wunderschöne Klangreise mit dem schwedischen DJ und Produzenten Grühe aus Göteborg. Der hat uns einen Mix geschickt, der seine aktuelle musikalische Welt in einer Stunde verdichtet. Wir haben da viele neue Tunes von seiner Hymn-EP, die er auf dem Label Blank Dust rausgebracht hat, gehört und rundherum Songs, die ihn inspiriert haben. Die genaue Tracklist und jede Menge Hintergrundinfo zu Grühe findet ihr auf
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2: Und da gibt es natürlich auch die Möglichkeit, 30 Tage lang das zu jeder Tages- und Nachtzeit im Player nachzuhören. Mein Name ist Heinz Reich und ich freue mich jetzt auch auf den nächsten Mix. Das ist ganz was Besonderes und zwar von einem Mann, der uns schon mal live hier im Studio besucht hat, nämlich Faker aus Deutschland. Der hat heuer am Fusion Festival das Opening am Sonnendeck gespielt. Und das hat er mitgeschnitten und uns geschickt. Und wenn die Fusion ihre Tore öffnet, dann ist das Sonnendeck ja wirklich einer der Orte, an denen der Festivalmodus besonders schnell einsetzt. Faker hat eben dort heuer den Auftakt gestaltet und dieses Set hören wir gleich. Interessant war auch, dass er, während er wieder auf Tour war, festgestellt hat, dass viele der Demos, die ursprünglich für sein Album gedacht waren, zum Zeitpunkt der Veröffentlichung noch unvollendet gewesen sind. Inspiriert von der Energie der größten Festivals Europas, hat er dann beschlossen, diese Tracks unterwegs fertigzustellen, sie mit dem dynamischen Geist von Live-Auftritten zu prägen und sie genau auf die Tanzfläche zuzuschneiden. Das Ergebnis ist jetzt mehr als nur eine Deluxe-Edition mit Bonustracks. Es ist eine kraftvolle Erweiterung seines Albums Azur, bereichert durch eine Reihe renommierter Künstler, die ihre eigenen Interpretationen beigesteuert haben. Da gibt es Remixes von Sophia Courtesis, Einmusik und Max Cooper, um nur einige zu nennen. Jetzt also Faker, der geniale Mann aus dem Schwarzwald in Deutschland mit seinem Live-Set beim Fusion Festival 2026. So hat das Opening des Sonnendecks heuer geklungen.
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